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1: 6 Uhr. Ich bin Tom Husse. Guten Morgen. 10 Milliarden Euro für den Zivilschutz. Diese Mega-Investition plant Innenminister Dobrindt. Das berichtet die Bild. Unter anderem sollen öffentliche Zufluchtsorte wie Bunker, Tunnel oder Tiefgaragen erfasst und in der NINA-Warn-App angezeigt werden. Auch Gebäude und Anlagen des THW sollen aufgerüstet werden. Im letzten Jahr sind weltweit so viele Menschen hingerichtet worden wie seit Jahrzehnten nicht mehr. Laut Amnesty International waren es über 2700. Das ist der höchste Stand seit 1981. Die meisten Todesurteile wurden dem Bericht zufolge in China vollstreckt, gefolgt vom Iran. Nach einem Angriff auf Einsatzkräfte in Osterholz sucht die Polizei Zeugen. In der Nacht zu Sonntag hatte eine Gruppe von rund 60 jungen Leuten vor einem Kiosk Lärm gemacht und kleine Feuer entzündet. Als die Beamten kamen, flogen Pyrotechnik und Getränkedosen aus der Gruppe. Eine Polizistin wurde am Kopf getroffen und leicht verletzt. Das Saarland bekommt wieder Erstliga-Fußball. Elversberg steigt nach einem Sieg gegen Münster zum ersten Mal in die Bundesliga auf. In der Relegation kämpft Paderborn gegen Wolfsburg ums letzte Ticket. In der Zweitliga-Relegation trifft Fürth auf Essen. Düsseldorf und Münster steigen ab.
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2: Kurz nach 6 und wir starten gemeinsam in die neue Woche. Vielleicht für manche von euch ja sogar nach dem langen Wochenende. Ihr genießt jetzt aber erstmal trotzdem euren ersten Kaffee und werdet so ein bisschen wach. Und dafür habe ich auch die passende Musik hier im besten neuen Schlagermix. Jetzt mit Von hier bis zur Unendlichkeit von Bernhard Brink. Kommt gut in den Montag, ihr Lieben. Mein Name ist Sina Marie Glagau.
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Na, werdet ihr so langsam wach oder hängt ihr auch noch so ein bisschen verschlafen auf der Bettkante rum? Einen wunderschönen guten Morgen wünsche ich euch. Ihr hört den Radio Roland Schlagermorgen mit Musik von Fantasy. Lasst euch heute definitiv nicht stressen, es ist schließlich Montag. Streckt euch jetzt nochmal eine Runde, werdet richtig wach und dann kann es auch ganz gemütlich losgehen. Hier ist jetzt Romy Kirsch mit Tabu für euch. Moin zusammen.

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12: Blaualgen im Bremer Unisee. Noch bevor die Badesaison richtig losgeht, warnen die Behörden aktuell vor dem Schwimmen im See. Im Wasser wurden gesundheitsschädigende Cyanobakterien festgestellt. Wer schwimmen will, sollte deshalb vor allem auf grünliche Schlieren oder trübes Wasser achten und dann lieber nicht ins Wasser gehen. Die Wasserqualität wird regelmäßig kontrolliert. Hinweisschilder vor Ort informieren über die aktuelle Lage. Kein Bahnverkehr über die Hunteklappbrücke. Wegen Reparaturarbeiten ist die Strecke zwischen Oldenburg und Bremen bis Donnerstag komplett gesperrt. Deshalb kommt es zu Zugausfällen, Umleitungen und Ersatzverkehr, unter anderem auf den Linien RE1, IC56 und RE18. Auch zu Fuß oder mit dem Rad kommt man nicht mehr über die Brücke und das sogar bis zum 26. Mai. Zum Fußball. Werder Bremen hat auch das letzte Bundesliga-Heimspiel 0:2 gegen Borussia Dortmund verloren und die Saison damit auf dem 15. Tabellenplatz abgeschlossen. Auch die Fans haben ihrem Frust mit mehreren Bannern Luft gemacht und fordern den Rücktritt von Clemens Fritz. Der Sportgeschäftsführer selber spricht von einer Saison zum Vergessen. News aus deiner Region haben wir wieder in einer Stunde für dich.
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15: Kurz nach 6:30 haben wir es. Neue Woche, neues Glück. Natürlich mit dem besten neuen Schlagermix an eurer Seite. Kommt gut in den Tag. Und damit wir auch so ein bisschen Motivation nach diesem Wochenende und auch den Feiertagen haben, gibt's jetzt Musik von Eloy de Jong für euch. Das ist eure Hymne für den Montag. Keiner hält uns auf. Und ich bin Sina Marie Glagau. Moin zusammen.
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0: Lieblingsmusik von Wolfgang Petri an diesem Montag. Und vielleicht kennt ihr das ja auch. Ihr habt neue Möbel gekauft, freut euch schon so richtig darauf, die Wohnung aufzupimpen, so richtig schön zu machen. Und dann ruiniert es einem doch das ganze Wochenende.
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2: Geht los mit der Heimfahrt vom Möbelhaus im Auto, total verrenkt, denn du hast den Sitz schon ganz nach vorne gefahren, aber immer noch den riesigen Karton im Nacken. Dann wird aufgebaut mit einem TikTok-Video als Anleitung, wo so ein Influencer das in 3 Minuten schafft.
3: Und zack, und das Ding steht, Leute!
2: Dein linkes Knie stützt das linke Seitenteil, die rechte Hand hält das rechte Seitenteil. Zwischen den Zähnen hast du diesen Mini-Imbusschlüssel und auf den Zehen versuchst du, die Schranktür ins Scharnier zu hängen. Wenn das geschafft ist, stellst du fest, das Mittelteil hättest du vorher einsetzen müssen. Alles auseinanderbauen, neu aufbauen und nach 3 Stunden ist es vollbracht. Und deine Freundin sagt...
4: Kann man den umtauschen? Ich fände ihn in matt-weiß doch schöner.
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1: 7 Uhr. Ich bin Tom Husse. Guten Morgen. Innenminister Dobrindt will massiv in den Zivilschutz investieren. Wie die Bild berichtet, plant er ein 10 Milliarden Euro Sonderprogramm. Unter anderem soll an 50 Standorten eine medizinische Bundestaskforce aufgebaut werden, um auf eine Großzahl an Verletzten vorbereitet zu sein. Nach dem Ausbruch einer seltenen Variante der Ebola-Krankheit im Kongo sieht die Bundesregierung keinen Anlass, Vorkehrungen zu treffen. Gesundheitsministerin Wagen sagte im Ersten, eine neue Pandemie halte sie für nahezu ausgeschlossen. Die WHO hatte für die betroffenen Regionen den Gesundheitsnotstand ausgerufen. Heute legt der Expertenrat für Klimafragen seinen Bericht dazu vor, wie es in Deutschland mit dem Treibhausgasausstoß aussieht. Bis 2045 will die Bundesrepublik klimaneutral sein. Laut Umweltbundesamt sind die Emissionen zuletzt nur noch minimal gesunken. Im Saarland wird bald wieder Bundesliga-Fußball gespielt. Die SV Elversberg steigt nach einem 3:0 gegen Münster zusammen mit Schalke direkt aus der zweiten Liga auf. Paderborn spielt gegen Wolfsburg Relegation. Runter in die dritte geht's dagegen für Düsseldorf. Fürth muss in die Entscheidungsspiele gegen Essen.
2: 7:01 haben wir's.
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2: Heute wird's mal wieder wechselhaft bei uns in Bremen und umzu. Immer mal wieder kommt aus der grauen Wolkendecke da oben am Himmel Regen runter. Aber auch die Sonne kann mal ganz kurz durchblitzen. Dazu wird's ein bisschen wärmer als die letzten Tage mit 16 Grad maximal. Aktuell haben wir am Bremer Roland 11 Grad.
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2: Geht los auf der A1 Bremen Richtung Hamburg. Zwischen Bremen-Brinkum und Asten haben wir 4 Kilometer Stop-and-Go vor der Baustelle. Auf der A27 Bremen Richtung Bremerhaven staut es sich 3 Kilometer zwischen Bremerhaven Süd und Geestemünde. Und die B75 Delmenhorst Richtung Bremen. Zwischen Delmenhorst, Stickgras und Gorland haben wir schon 4 Kilometer Stop and Go. Geblitzt wird heute Morgen allerdings noch nicht. Unsere kostenlose Stau- und Blitzer-Hotline ist die 0800 77 11 700.
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2: Und wir starten in die, ich glaube, seit gefühlt Ewigkeiten mal wirklich richtige Arbeitswoche mit 5 Tagen. Sonst haben wir immer viel gehabt die letzten Wochen und nächste Woche ist es auch schon wieder so. Deswegen müssen wir den besten neuen Schlagermix jetzt mal ganz vorne anpacken. So schaffen wir es auf jeden Fall durch diese Woche. Jetzt mit Achim Petri und seinem Song Noch eine Nacht. Mein Name ist Sina-Marie Glagau und wir starten heute zusammen durch den Montag. 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

0: 10 nach 7 an diesem Montagmorgen. Hier ist eure Radio Roland Morning Show mit Musik von Helene Fischer und Florian Silbereisen. Schau mal herein, war das für euch. Und auch an diesem Wochenende gab es natürlich wieder hohen Besuch bei unserer Barbara. Und wer genau das war, worüber sie gequatscht haben, darüber sprechen wir jetzt mal.
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0: Guten Morgen zu euch, gerade beim Zähneputzen im Bad. Hier ist euer Radio Roland Schlagermorgen um 7:15. Und jetzt wird es wieder an der Zeit, euch mal den neuesten Gossip aus der Schlagerwelt zu erzählen.
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0: Michelle meldet sich offen und ehrlich bei ihren Fans. Gestern Abend ging's mit ihren Nachtgedanken auf Instagram mal wieder live. Dabei stand ein Thema besonders im Fokus, nämlich die Trennung von Erik Philippi. Ziemlich offen erzählt sie ihren Fans, wie es ihr momentan geht und auch die letzten Wochen, wie es ihr da so ergangen ist. Sie sagt, ich bin gefühlt durch alle Höllen gegangen, die man haben kann. Und ich habe mich gehasst, ich habe Wut gehabt, ich habe ihn zum Teufel gejagt und auch getraut und jede Menge geweint. Einen genauen Grund für die Trennung erzählt sie aber bisher nicht. Inzwischen haben die beiden aber auf jeden Fall einen Weg gefunden, sich auf Augenhöhe zu begegnen und dass es ihr auf jeden Fall schon ein bisschen besser geht. Und das ist ja eigentlich auch immer noch das Wichtigste.

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4: Larissa Mühlhaus ist Torschützenkönigin der Frauen-Bundesliga. Als erste Bremerin überhaupt hat sie sich den Titel beim 3:1-Sieg zum Saisonabschluss in Leverkusen geholt mit ihrem 17. Saisontor per Elfmeter. Für Mühlhaus war es gleichzeitig ein emotionaler Abschied, denn die Nationalspielerin verlässt Werder Bremen im Sommer zu Eintracht Frankfurt. Feuerwehr rettet bewusstlose Frau aus Wilhelmshavener Wohnung. Ein aufmerksamer Nachbar hat den Rauchmelder gehört und die Feuerwehr alarmiert. Die Einsatzkräfte haben sich über den Balkon Zugang zur Wohnung verschafft und dort eine bewusstlose Bewohnerin im Badezimmer gefunden. Ursache für den Brand war angebranntes Essen auf dem Herd. Zum Basketball. In der Basketball-Bundesliga hat Rasterfechter zum Auftakt der Viertelfinal-Playoffs Alba Berlin auswärts mit 103:89 geschlagen. In der Best-of-Five-Serie führt Fechter jetzt 1:0. Morgen treten sie ein zweites Mal gegen Alba Berlin an. Das Team, das zuerst 3 Spiele gewinnt, kommt weiter. News aus deiner Region haben wir wieder in einer Stunde für dich.
5: 8:02.
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5: Nass und wolkig wird's zum Start in die neue Woche. Den ganzen Tag über gibt es immer mal wieder nasse und auch trockene Phasen. Die Sonne sehen wir eher selten und wenn, dann auch nur wirklich, wirklich kurz. Bei maximal 16 Grad heute. Aktuell haben wir 12 am Bremer Roland.
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5: Wir starten auf der A1 Bremen Richtung Hamburg. Zwischen Bremen-Brinkum und Asten 5 Kilometer Stop and Go vor der Baustelle. 3 Kilometer Stau gibt es auf der A27 Bremen Richtung Bremerhaven zwischen Bremerhaven Süd und Geestemünde. Auf der B75 Delmhorst Richtung Bremen haben wir zwischen Delmhorst, Stegras und Grolland 4 Kilometer Stop and Go. Und geblitzt wird heute in Bremen auf der Borgfelder Heerstraße kurz nach dem Leester Deich stadteinwärts und da dürft ihr 30 fahren. Danke an unsere Radio Roland Radar Reporterin Steffi fürs Anrufen und Bescheid sagen. Unsere kostenlose Stau- und Blitzer-Hotline ist die 0800 77 11 700.
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5: Und es ist schon wieder Montag. Ich hoffe, ihr hattet alle ein entspanntes und hoffentlich auch langes Wochenende. Konntet so ein bisschen entspannen und die Ruhe genießen. Und damit wir trotz des grauen Wetters heute gut in die neue Woche starten können, schmeißen wir euch den besten neuen Schlagermix an. Jetzt mit Musik von Matthias Reim. Ich bin Sina-Marie Glagau und wünsche euch allen einen schönen guten Morgen.
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0: Genau 20 vor 8 an diesem Montagmorgen. Das war Musik von den Flippers. Wir sagen Dankeschön. Das Original natürlich. Und jetzt habt ihr auch wieder in der Hand, was es heute sonst noch so Schönes bei euch auf der Arbeit zu hören gibt.
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0: An diesem Montag nach dem langen Wochenende seid ihr wieder gefragt und habt in der Hand, welcher Schlager um kurz nach 10:30 hier bei uns im Radio läuft. Dafür könnt ihr jetzt in unserer Radio Roland Insta-Story ganz einfach für euren Favoriten abstimmen. Wollt ihr heute? Du bist mein Glücksmoment von Cimino Rossi.
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0: Oder seid ihr für Wer lieben will, muss fühlen von Malte Kelly.
3: Wer lieben will, muss fühlen. Wer lieben will.
0: Ihr entscheidet und euren Gewinnersong gibt's dann um kurz nach 10:30.
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0: ist euer Radio Roland Schlagermorgen, 7.47 Uhr und das war Beatrice Egli für euch. Sarah Engels, die hat sich wahrscheinlich ein bisschen mehr vom ESC erhofft, beziehungsweise auch ein besseres Ranking. Platz 23 von 25, den hat sie erreicht mit ihrem Song Fire. I'm on fire, fire. Klar, der Song ist mit Sicherheit nicht der stärkste gewesen. Eher ein bisschen basic, man kennt es, aber die Bühnenperformance war trotzdem super, das muss man ihr lassen. Und natürlich hat Sarah auch alles gegeben, was sie konnte, das hat man auch gesehen. Trotzdem hat's nicht gereicht. Bulgarien konnte sich stattdessen den Sieg sichern, mit einem richtigen Party-Hit tatsächlich. Heißt der Song. Und wir gönnen es ihnen natürlich. Nach 3 Jahren sind sie wieder angetreten und dann auch noch den 1. Platz abgeräumt. Ist natürlich super. Und auch wenn es für Sarah Engels nicht so gut gelaufen ist, möchte sie die Erfahrung trotzdem positiv sehen.
1: Ich möchte nicht, dass Deutschland traurig ist, weil ich habe in den letzten 2, 3 Tagen so viele positive Nachrichten bekommen und wirklich das Gefühl gehabt, dass Deutschland hinter mir steht. Und es ist ein so, so schönes Gefühl.
0: Für den ESC hat es nicht gereicht, aber wir spielen sie trotzdem weiter im besten neuen Schlagermix für euch. Jetzt zusammen mit DJ Herzbeat.

0: 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Moin, hier ist Tanja Lasch.
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1: 8 Uhr. Ich bin Tom Husse. Guten Morgen. 10 Milliarden Euro für den Zivilschutz. Diese Mega-Investition plant Innenminister Dobrindt. Das berichtet die Bild. Unter anderem sollen öffentliche Zufluchtsorte wie Bunker, Tunnel oder Tiefgaragen erfasst und in der NINA-Warn-App angezeigt werden. Auch Gebäude und Anlagen des THW sollen aufgerüstet werden. Wirtschaftsministerin Reiche macht Druck auf Finanzminister Klingbeil in Sachen Stromsteuersenkung. Sie sagte der Rheinischen Post, die müsse kommen, sobald im Haushalt Spielräume dafür da seien. Außerdem hat sie angedeutet, dass der Tankrabatt über die Sommerferien hinaus verlängert werden könnte. Im letzten Jahr sind weltweit so viele Menschen hingerichtet worden wie seit Jahrzehnten nicht mehr. Laut Amnesty International waren es über 2700. Das ist der höchste Stand seit 1981. Die meisten Todesurteile wurden dem Bericht zufolge in China vollstreckt, gefolgt vom Iran. Autofahrer müssen sich ab heute auf Verkehrseinschränkungen in Bremen-Hemelingen einstellen. Die Straße hinter dem Rennplatz ist bis Sonntagnachmittag komplett dicht. Hier wird die Fahrbahn saniert. Eine Umleitung ist ausgeschildert. Das Saarland bekommt wieder Erstliga-Fußball. Elversberg steigt nach einem Sieg gegen Münster zum ersten Mal in die Bundesliga auf. In der Relegation kämpft Paderborn gegen Wolfsburg ums letzte Ticket. In der Zweitliga-Relegation trifft Fürth auf Essen. Düsseldorf und Münster steigen ab.
2: Gleich 8:02.
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2: Mit maximal 16 Grad wird es heute ein bisschen wärmer als die letzten Tage. Allerdings kommt heute auch ein bisschen mehr Regen runter. Die grauen Wolken werden wir heute nicht los. Aktuell haben wir auch schon 12 Grad am Bremer Roland.
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2: Auf der A1 Bremen Richtung Osnabrück haben wir zwischen Bremen-Brinkum und Asten 6 Kilometer Stop-and-Go vor der Baustelle. Stau haben wir auf der A27 Bremen Richtung Bremerhaven. Da sind es 3 Kilometer zwischen Bremerhaven Süd und Geestemünde. Der längste Stau heute Morgen ist auf der B75 B6 Delmhorst Richtung Bremen. Zwischen Delmhorst-Stickgrass und der Stefani-Brücke gibt es 9 Kilometer Stop-and-Go. Und geblitzt wird heute in Bremen auf der Borgfelder Heerstraße, kurz nach am Leester Deich, stadteinwärts, und da dürft ihr 30 fahren. Außerdem noch im Landkreis Cuxhaven, auf der Neuenfelder Straße beim Cuxhavener Kühlhaus, da dürft ihr Richtung stadteinwärts. So, danke an unsere Radio Roland Radar Reporter Steffi und Florian fürs Anrufen und Bescheid sagen. Unsere kostenlose Stau- und Blitzer-Hotline ist die 0800 77 11 700.
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2: Und es geht rein in diesen leider eher grauen Montag. Gemeinsam arbeiten wir uns aber trotzdem ganz gemütlich durch den Tag. Ich habe jetzt Musik von Andrea Berg für euch. Das ist sie mit Diese Nacht ist jede Sünde wert. Mein Name ist Dina Marie Glager und ich wünsche euch allen einen schönen guten Morgen.
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0: Howard Carpendale mit High im Radio Roland Schlagermorgen um genau 7:50. Und erst vor kurzem hat Vanessa Mai ihr erstes ganz eigenes Label zusammen mit ihrem Mann und auch Manager Andreas gegründet und natürlich auch ihre aktuelle Single Rohdiamant unter genau diesem Label veröffentlicht. Vor allem ihre weiblichen Kolleginnen freuen sich einfach unfassbar für sie, wie sie jetzt mal in einem Interview erzählt hat.
1: Ich freue mich total. Ich habe auch, als ich jetzt bei Giovanni war, alle haben einen drauf angesprochen. Das war wirklich, wirklich schön und sie haben sich alle so gefreut. Und das hat mich so sehr gefreut, dass dieser Support so da ist. Ich habe das Gefühl, das ist auch irgendwie viel mehr geworden und auch gerade unter Frauen. Also ich weiß nicht, egal ob es Beatrice war, Sarah, Anna-Karina, alle, die da waren, mit denen ich sprechen konnte, Maite sowieso. Das ist so schön, dass da so ein Support ist gegenseitig. Das war nicht immer gefühlt so. Ich weiß nicht, ob die Zeit sich jetzt einfach geändert hat. Es ist einfach eine neue Ära angebrochen und jetzt ist Zeit, um zusammen voranzugehen, weil wir zusammen einfach mehr leuchten können. Auch grundsätzlich Frauen.
0: Definitiv. Man muss aber auch sagen, Vanessa hat es auch einfach verdient. Sie macht nun mal gute Musik und deswegen schmeißen wir auch den besten neuen Schlagermix jetzt für euch an mit Vanessa Mai. Hier ist sie mit 100% verliebt für euch.

0: 17 Minuten nach 8. Ich hoffe, ihr seid bisher in einen entspannten und angenehmen Montagmorgen gestartet. Ihr seid hier bei Radio Roland und das war Alessa mit Von mir aus kannst du gehen für euch. Und mit dem Blick auf die Uhr müssen wir jetzt unbedingt mal aufklären, was alles Neues an Klatsch und Tratsch in der Schlagerwelt passiert ist über das lange Wochenende.
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0: Vom ESC zur ersten eigenen Tour.
2: I'm on fire, fire.
0: Für Sarah Engels geht's bereits nächstes Jahr im April durch Deutschland und Österreich bei ihrer I'm on Fire Tour. Und sie kommt sogar zu uns in den Norden nach Hamburg. Und das Beste, die Tickets könnt ihr sogar jetzt schon ergattern.
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7: Blaualgen im Bremer Unisee. Doch bevor die Badesaison richtig losgeht, warnen die Behörden aktuell vor dem Schwimmen im See. Im Wasser wurden gesundheitsschädigende Cyanobakterien festgestellt. Wer schwimmen will, sollte deshalb vor allem auf grünliche Schlieren oder trübes Wasser achten und dann lieber nicht ins Wasser gehen. Die Wasserqualität wird regelmäßig kontrolliert. Hinweisschilder vor Ort informieren über die aktuelle Lage. Kein Bahnverkehr über die Hunteklappbrücke. Wegen Reparaturarbeiten ist die Strecke zwischen Oldenburg und Bremen bis Donnerstag komplett gesperrt. Deshalb kommt es zu Zugausfällen, Umleitungen und Ersatzverkehr, unter anderem auf den Linien RE1, IC56 und RE18. Auch zu Fuß oder mit dem Rad kommt man nicht mehr über die Brücke und das sogar bis zum 26. Mai. Zum Fußball. Werder Bremen hat auch das letzte Bundesliga-Heimspiel 0:2 gegen Borussia Dortmund verloren und die Saison damit auf dem 15. Tabellenplatz abgeschlossen. Auch die Fans haben ihrem Frust mit mehreren Bannern Luft gemacht und fordern den Rücktritt von Clemens Fritz. Der Sportgeschäftsführer selber spricht von einer Saison zum Vergessen. News aus deiner Region haben wir wieder in einer Stunde für dich.
8: 3 Minuten nach 8:30.
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8: Heute wird es wieder wechselhaft bei uns in Bremen und umzu. Immer mal wieder kommt aus der grauen Wolkendecke da oben am Himmel Regen runter. Aber auch die Sonne kann mal ganz kurz durchblitzen. Dazu wird es auch wärmer als die letzten Tage mit 16 Grad maximal. Aktuell haben wir 12 am Bremer Roland.
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8: Vorsicht bitte, in beiden Richtungen auf der A27 Walsrode Richtung Bremen. Zwischen Achim Nord und dem Bremer Kreuz laufen gerade Tiere. Auf der A1 Bremen Richtung Hamburg haben wir zwischen Bremen-Brinkum und Arsten gerade 6 Kilometer Stop-and-Go vor der Baustelle. Stau haben wir auf der A27 Bremen Richtung Bremerhaven. Zwischen Bremerhaven Süd und Geestemünde sind es gerade 3 Kilometer. Auf der A28 Oldenburg Richtung Bremen staut es sich 4 Kilometer zwischen Oldenburg-Wächleu und Oldenburg-Marschweg. Und der längste Stau auf der B75 B6, Delmhorst Richtung Bremen, zwischen Delmhorst-Stickrass und dem Flyover haben wir gerade 9 Kilometer Stop-and-Go. Außerdem haben wir Stau in Bremen-Huchting auf der Huchtinger Heerstraße. Außerdem ist ab heute die Auffahrt zur B75 Richtung Delmhorst aufgrund von Bauarbeiten noch gesperrt. Und geblitzt wird heute Morgen in Bremen auf der Borgfelder Heerstraße, kurz nach dem Leester Deich. Statt einwärts stehen sie da und 30 sind erlaubt. Außerdem noch in Cuxhaven auf der Neuenfelder Straße beim Cuxhavener Kühlhaus, auch hier statt einwärts. Danke an unsere Radio Roland Radar-Reporter Steffi und Florian fürs Anrufen und Bescheid sagen. Unsere kostenlose Stau- und Blitzer-Hotline ist die 0800 77 11 700.
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8: Und zum Start in die neue Woche nach dem langen Wochenende läuft für euch natürlich wieder der beste neue Schlagermix. Wir starten ganz entspannt und auch ohne Stress an diesem Montag mit Musik von Eloy de Jong. Mein Name ist Sina Marie Glagau. Kommt gut in den Montag.
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0: Guten Morgen zusammen. 18 Minuten vor 9 haben wir es. Hier ist eure Morning Show am Montag bei Radio Roland mit Musik von DJ Ötzi und Nick P. Und jetzt seid ihr mal wieder gefragt.
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0: An diesem Montag nach dem langen Wochenende seid ihr wieder gefragt und habt in der Hand, welcher Schlager um kurz nach 10:30 hier bei uns im Radio läuft. Dafür könnt ihr jetzt in unserer Radio Roland Insta-Story ganz einfach für euren Favoriten abstimmen. Wollt ihr heute? Du bist mein Glücksmoment von Cimino Rossi.
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0: Oder seid ihr für Wer lieben will, muss fühlen von Maite Kelly.
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0: Ihr entscheidet und euren Gewinnersong gibt's dann um kurz nach 10:30.
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1: Wolfgang Petri mit Ruhrgebiet in eurer Radio Roland Morning Show um gleich 10 vor 9. Und Freitag stand bereits das Viertelfinale bei Let's Dance an. Unsere Last Woman Standing, Anna-Karina Wojcik und Ross Anthony, haben natürlich wieder alles gegeben. Doch dieses Mal lief es für Anna-Karina nicht ganz so gut. Normalerweise ist die Jury ja ein ziemlich hohes Niveau von ihr gewohnt. Aber dieses Mal hat es vor allem harte Kritik von Herrn Lambi gegeben und am Ende auch nur 22 Punkte insgesamt für ihren Rumba.
2: Also ich denke mal, die Kritik, man nimmt die natürlich an. Das sind drei Profis und wenn es halt so war, dann war es so. Es hat mich natürlich ein bisschen traurig gemacht, weil man trainiert so hart und man will das dann auch zeigen. Mich hat es trotzdem irgendwo motiviert, weil es war einfach so eine tolle Energie. Und ich habe wirklich so getanzt, als wenn es der letzte Tanz hier ist, tatsächlich. Immer, ich habe es noch nicht realisiert, dass wir noch dabei sind, dass wir im Halbfinale sind.
1: Der zweite Tanz im Trio lief dann auch wieder besser und die Zuschauer hat es anscheinend auch begeistert, denn sie ist, wie sie eben schon gesagt hat, eben ins Halbfinale gekommen. Und auch Ross Anthony konnte die Jury mit seinem Paso Doble richtig heiß machen, denn am Ende gab es 29 Punkte für diesen Tanz und eine sehr begeisterte Jury.
3: Dein Ausdruck war sehr gut, deine Präsenz war sehr gut und das hat mir sehr gut gefallen.
4: Die ersten 40, 50 Sekunden habe ich gedacht, boah, wie geil ist denn diese Nummer? Und dann kamen die Gehschritte, die du dann im Knie gemacht hast. Ich dachte, oh, hat er was gerade in die Hose gemacht oder so?
5: Wenn der Tag ist zum Ausrasten, ist angekommen, dann heute ist es. Und Kämpfe, Kämpfe, Kämpfe.
1: Auch sein Einzug ins Halbfinale ist dank der Zuschauer sicher. Und wir freuen uns natürlich riesig auf den Freitag, der jetzt kommt, wenn unsere Radio Roland Stars wieder übers Parkett fegen. Und wer weiß, vielleicht gibt es ja dann sogar ein richtiges Schlagerfinale. Im besten neuen Schlagermix haben wir natürlich auch den Schlager jetzt mit Beatrice Egli und ihrem Song Alibi.

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2: 9 Uhr. Ich bin Tom Husse. Guten Morgen. Innenminister Dobrindt will massiv in den Zivilschutz investieren. Wie die Bild berichtet, plant er ein 10 Milliarden Euro Sonderprogramm. Unter anderem soll an 50 Standorten eine medizinische Bundestaskforce aufgebaut werden, um auf eine Großzahl an Verletzten vorbereitet zu sein. Die Diätenerhöhung für die Bundestagsabgeordneten kommt wohl nicht. Nach SPD, Linken und Grünen ist jetzt auch die Union skeptisch. Fraktionschef Spahn sagte dem Portal The Pioneer, er verstehe, dass viele Bürgerinnen und Bürger sagen, wenn sie verzichten müssten, dann sollten das auch die Abgeordneten. Nach einem Angriff auf Einsatzkräfte in Osterholz sucht die Polizei Zeugen. In der Nacht zu Sonntag hatte eine Gruppe von rund 60 jungen Leuten vor einem Kiosk Lärm gemacht und kleine Feuer entzündet. Als die Beamten kamen, flogen Pyrotechnik und Getränkedosen aus der Gruppe. Eine Polizistin wurde am Kopf getroffen und leicht verletzt. Im Saarland wird bald wieder Bundesliga-Fußball gespielt. Die SV Elversberg steigt nach einem 3:0 gegen Münster zusammen mit Schalke direkt aus der zweiten Liga auf. Paderborn spielt gegen Wolfsburg Relegation. Runter in die dritte geht's dagegen für Düsseldorf. Fürth muss in die Entscheidungsspiele gegen Essen.
3: 9:02.
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3: Nass und wolkig wird es zum Start in die neue Woche. Den ganzen Tag über gibt es zwar mal nasse und mal trockene Phasen, aber die Sonne sehen wir eigentlich so gut wie gar nicht und wenn, dann auch wirklich sehr, sehr kurz. Das alles bei maximal 16 Grad. Aktuell sind es auch schon 12 am Bremer Roland.
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3: Wir starten auf der A1 Bremen Richtung Hamburg. Zwischen Bremen-Brinkum und Arsten sind es 6 Kilometer Stop-and-Go vor der Baustelle. Auf der A27 Bremen Richtung Bremerhaven staut es sich 3 Kilometer zwischen Bremerhaven Süd und Geestemünde. 4 Kilometer Stau haben wir auf der A28 Oldenburg Richtung Bremen zwischen Oldenburg-Wechleu und Oldenburg-Marschweg. Und auf der B75 B6 Delmhorst Richtung Bremen haben wir Stop and Go zwischen dem Delmhorst-Stickras und dem Flyover. Das sind 9 Kilometer gerade. Stau haben wir auch in Bremen-Huchting auf der Huchtinger Heerstraße. Außerdem ist ab heute die Auffahrt zur B75 Richtung Delmenhorst wegen Bauarbeiten noch gesperrt. Und geblitzt wird in Bremen auf der Borgfelder Heerstraße, kurz vor dem Leester Deich, stadteinwärts, da dürft ihr 30 fahren. Außerdem noch in Cuxhaven auf der Neuenfelder Straße beim Cuxhavener Kühlhaus, auch hier stadteinwärts. Danke an unsere Radio Roland Radar Reporter Steffi und Florian fürs Bescheid sagen. Unsere kostenlose Stau- und Blitzer-Hotline ist die 0800 77 11 700.
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3: Ob fleißig bei der Arbeit oder ganz entspannt im Bett. Ich hoffe, ihr startet in einen schönen Montag nach diesem langen Wochenende. Genießt euren Kaffee, dreht auch gerne das Radio etwas lauter, denn ich habe Musik von Sonja Liebing für euch. Guten Morgen euch allen zusammen. Mein Name ist Sina Marie Glagau.
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0: Helene Fischer um 10 Minuten nach 9 hier in eurem Radio Roland Schlagermorgen am Montag im Mai. Und auch unsere Radio Roland Schlagerstars kommen natürlich um die alltäglichen Aufgaben neben ihrem Leben auf der Bühne nicht herum. Kerstin Ott zum Beispiel, die muss tatsächlich auch manchmal den Staubwedel schwingen. Doch tatsächlich ist das mit ihrem neuen Familienmitglied Mucki manchmal gar nicht so einfach. Auf Instagram lässt sie uns an ihrer Putzrunde zusammen mit ihrem Hund teilhaben. Der Kleine, der tapst ihr wirklich ständig hinterher. Und der Staubwedel, der scheint eigentlich fast schon das neue Lieblingsspielzeug geworden zu sein. So sehr, wie Mucki ihn eben auch jagt. Wer jetzt auch ein bisschen Lust hat, putzen zu gehen, vielleicht zur Musik von Kerstin Ott, dann seid ihr hier genau richtig. Denn ich habe jetzt Rosalinde von Kerstin Ott für euch im besten neuen Schlagermix.
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0: Viertel nach neun, das war Ben Zucker mit Da vorne ist noch Licht in eurer Radio Roland Morning Show. Und wenn ich jetzt auf die Uhr schaue, dann heißt es jetzt eigentlich wieder, es ist Zeit, euch zu verraten, was es Neues in der Schlagerwelt gibt.
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0: Ramon Roselli lässt uns endlich nicht mehr warten.
2: Du hast dich einfach in mein Herz gelacht, mich wach gemacht.
0: Nach einer gefühlten Ewigkeit gibt's endlich wieder neue Musik von ihm. Auf Instagram teast er uns bereits schon auf die neue Single Küss mich mit einer Hörprobe an.
2: Verdammt nochmal, jetzt küss mich. Komm her, zu widerstehen, das nützt nichts, nicht mehr.
0: Am 29. Mai bekommen wir ihn dann auch in voller Länge zu hören und es wird bestimmt für den ein oder anderen Ohrwurm sorgen.
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9: Larissa Mühlhaus ist Torschützenkönigin der Frauen-Bundesliga. Als erste Bremerin überhaupt hat sie sich den Titel beim 3:1-Sieg zum Saisonabschluss in Leverkusen geholt mit ihrem 17. Saisontor per Elfmeter. Für Mühlhaus war es gleichzeitig ein emotionaler Abschied, denn die Nationalspielerin verlässt Werder Bremen im Sommer zu Eintracht Frankfurt. Feuerwehr rettet bewusstlose Frau aus Wilhelmshavener Wohnung. Ein aufmerksamer Nachbar hat den Rauchmelder gehört und die Feuerwehr alarmiert. Die Einsatzkräfte haben sich über den Balkon Zugang zur Wohnung verschafft und dort eine bewusstlose Bewohnerin im Badezimmer gefunden. Ursache für den Brand war angebranntes Essen auf dem Herd. Zum Basketball. In der Basketball-Bundesliga hat Rasta Vechta zum Auftakt der Viertelfinal-Playoffs Alba Berlin auswärts mit 103:89 geschlagen. In der Best-of-Five-Serie führt Vechta jetzt 1:0. Morgen treten sie ein zweites Mal gegen Alba Berlin an. Das Team, das zuerst 3 Spiele gewinnt, kommt weiter. News aus deiner Region haben wir wieder in einer Stunde für dich.
10: Kurz nach 9:30.
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10: Mit maximal 16 Grad wird es ein bisschen wärmer als die letzten Tage. Allerdings kommt heute auch ein bisschen mehr Regen runter. Die grauen Wolken werden wir heute leider nicht los. Aktuell haben wir 13 Grad am Bremer Roland.
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10: Vorsicht bitte auf der A1 Osnabrück Richtung Bremen. Zwischen Vechta und Kloppenburg liegen Gegenstände. Auf der A1 haben wir auch noch Stau, Bremen Richtung Hamburg. Zwischen Bremen-Brinkum und Arsten sind es 4 Kilometer Stop and Go vor der Baustelle. Auf der A28 Oldenburg Richtung Bremen staut es sich 4 Kilometer zwischen Oldenburg-Wächleu und Oldenburg-Marschwick. Und auf der B75 B6 Delmhorst Richtung Bremen haben wir 5 Kilometer Stop and Go zwischen Huchting und der Stefanibrücke. Geblitzt wird heute Morgen auch schon in Bremen auf der Borgfelder Heerstraße, kurz vor am Leester Deich, stadteinwärts. Und in Cuxhaven auf der Neuenfelder Straße beim Cuxhavener Kühlhaus, auch hier stadteinwärts. Danke an unsere Radio Roland Radar-Reporter Steffi und Florian fürs Anrufen und Bescheid geben. Unsere kostenlose Stau- und Blitzer-Hotline ist die 0800 77 11 700.
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10: Es geht rein in die neue Woche und wir arbeiten uns natürlich gemeinsam mit dem besten neuen Schlagermix durch diesen grauen Tag. Aber für gute Musik und gute Laune sorgt jetzt erstmal Anni Perker mit Lass mich nie mehr los. Ich wünsche euch allen einen wunderschönen guten Morgen. Mein Name ist Sina Marie Glagau.
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0: Das war Claudia Jung mit Elektrisiert bei eurem Radio Roland Schlagermorgen. Und um jetzt nach diesem langen Wochenende auch gut gelaunt in die neue Woche zu starten, haben wir etwas für euch, was euch hoffentlich so ein bisschen zum Schmunzeln bringt.
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2: Geht los mit der Heimfahrt vom Möbelhaus im Auto, total verrenkt, denn du hast den Sitz schon ganz nach vorne gefahren, aber immer noch den riesigen Karton im Nacken. Dann wird aufgebaut mit einem TikTok-Video als Anleitung, wo so ein Influencer das in 3 Minuten schafft.
3: Und zack, und das Ding steht, Leute!
2: Dein linkes Knie stützt das linke Seitenteil, die rechte Hand hält das rechte Seitenteil. Zwischen den Zähnen hast du diesen Mini-Imbusschlüssel und auf den Zehen versuchst du, die Schranktür ins Scharnier zu hängen. Wenn das geschafft ist, stellst du fest, das Mittelteil hättest du vorher einsetzen müssen. Alles auseinanderbauen, neu aufbauen und nach 3 Stunden ist es vollbracht. Und deine Freundin sagt...
4: Kann man den umtauschen? Ich fände ihn in matt-weiß doch schöner.
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Mit guter Musik an diesem Montagmorgen geht's Richtung gute Laune. Das war Andrea Berg für euch. Wir haben es 21:45 und gestern ist die zweite Ausgabe der Jubiläumssaison vom ZDF Fernsehgarten an den Start gegangen und natürlich auch mit einem Thema, was für uns nicht passender sein könnte, nämlich einer Schlagerparty. Unsere Radio Roland Schlagerstars waren mit dabei, zum Beispiel Ella Endlich, Maite Kelly, Fantasy und. Es gab jede Menge Highlights, auch wenn das Wetter ziemlich grau und windig war, die Stimmung war bombastisch. Und groß gestartet wurde tatsächlich auch mit Maite Kelly. Die hat nämlich sich mal selber ans Klavier gesetzt und ihren neuen Song performt. Ein Kuss in Paris, die ganze Nacht über den Dächern. Aber natürlich nicht nur sie. Auch Ella Endlich hat ein kleines Debüt gefeiert, nämlich von ihrem neuen Song Cinderella. Apropos feiern, wir hatten auch ein Geburtstagskind im ZDF-Fernsehgarten, niemand Geringeres als Bernhard Brink. Und der hat nicht nur ein Geburtstagsständchen abgesahnt, sondern auch einen kleinen Geburtstagsmuffin komplett überreicht von Andrea Kiewel. Und die beiden haben sogar, ich weiß nicht, ob die sich abgesprochen haben, aber beide auch einen schönen blauen Anzug angehabt, war einfach herrlich anzusehen. Aber natürlich hat nicht nur er was abgestaubt, denn unsere Kiwi hat zwischendurch auch ein paar bedruckte Tassen vom ZDF-Fernsehgarten an die Fans verteilt. Also jede Menge Highlights, ein voller Erfolg für die Jubiläumssaison des ZDF-Fernsehgartens.

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1: 10 Uhr. Ich bin Tom Husse. Guten Tag. 10 Milliarden Euro für den Zivilschutz. Diese Mega-Investition plant Innenminister Dobrindt. Das berichtet die Bild. Unter anderem sollen öffentliche Zufluchtsorte wie Bunker, Tunnel oder Tiefgaragen erfasst und in der NINA-Warn-App angezeigt werden. Auch Gebäude und Anlagen des THW sollen aufgerüstet werden. Wirtschaftsministerin Reiche macht Druck auf Finanzminister Klingbeil in Sachen Stromsteuersenkung. Sie sagte der Rheinischen Post, die müsse kommen, sobald im Haushalt Spielräume dafür da seien. Außerdem hat sie angedeutet, dass der Tankrabatt über die Sommerferien hinaus verlängert werden könnte. Knapp 2 Monate nach der Landtagswahl soll in Rheinland-Pfalz heute der neue Ministerpräsident ernannt werden. Der neu zusammengesetzte Landtag soll CDU-Landeschef Gordon Schnieder ins Amt wählen. Er übernimmt vom SPD-Mann Alexander Schweitzer und soll eine schwarz-rote Regierung anführen. Zum ersten Mal seit Jahren sind in Deutschland wieder weniger Fleischersatzprodukte hergestellt worden. Im vergangenen Jahr wurden laut Statistischem Bundesamt knapp 125.000 Tonnen an beispielsweise Tofu-Wurst oder Veggie-Burger produziert. Das sind 1,2% weniger als im Jahr davor.
2: 2 Minuten nach 10 haben wir es gleich.
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2: Heute wird's mal wieder wechselhaft bei uns in Bremen und umzu. Immer mal wieder kommt aus dieser grauen Wolkendecke am Himmel Regen runter. Aber es gibt auch trockene Phasen. Die Sonne sehen wir eigentlich so gut wie gar nicht. Zwischendurch kann sie mal minimal durchblitzen. Dazu wird es aber ein bisschen wärmer als die letzten Tage mit 16 Grad maximal. Aktuell haben wir auch schon 13 am Bremer Roland.
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2: Vorsicht bitte auf der B73 im Landkreis Cuxhaven. In der Ortsdurchfahrt Kagenberge befindet sich gerade noch eine Ölspur. Rüber zu den Staus. Auf der A1 in Bremen haben wir in beiden Richtungen 3 Kilometer Stau vor der Baustelle auf der Weserbrücke. Stau haben wir auch auf der A28, leer Richtung Oldenburg. Zwischen Oldenburg-Wächleu und Oldenburg-Marschweg sind es 4 Kilometer. Und auf der B6 Neustadt Richtung A27, zwischen der A281 und dem Flyover gibt es immer wieder Stop and Go. Geblitzt wird in Bremen auf der Borgfelder Heerstraße kurz vor am Leester Deich stadteinwärts. Und in Cuxhaven auf der Neuenfelder Straße beim Cuxhavener Kühlhaus, auch hier stadteinwärts. Danke an unsere Radio Roland Radar Reporter Steffi und Florian fürs Bescheid sagen. Unsere kostenlose Stau- und Blitzer-Hotline ist die 0800 77 11 700.
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0: 10 nach 10, das ist eure Radio Roland Morning Show an diesem Montag mit Musik von Mike Leon Grosch. Und natürlich gab es auch am Wochenende wieder hohen Besuch bei Barbara. Und wer genau das war, darüber quatschen wir mal jetzt.
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1: Michelle meldet sich offen und ehrlich bei ihren Fans. Gestern Abend ging's mit ihren Nachtgedanken auf Instagram mal wieder live. Dabei stand ein Thema besonders im Fokus, nämlich die Trennung von Erik Philippi. Ziemlich offen erzählt sie ihren Fans, wie es ihr momentan geht und auch die letzten Wochen, wie es ihr da so ergangen ist. Sie sagt, ich bin gefühlt durch alle Höllen gegangen, die man haben kann. Und ich habe mich gehasst, ich habe Wut gehabt, ich habe ihn zum Teufel gejagt und auch getraut und jede Menge geweint. Einen genauen Grund für die Trennung erzählt sie aber bisher nicht. Inzwischen haben die beiden aber auf jeden Fall einen Weg gefunden, sich auf Augenhöhe zu begegnen und dass es ihr auf jeden Fall schon ein bisschen besser geht. Und das ist ja eigentlich auch immer noch das Wichtigste.
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1: 300.000 Euro Schaden nach einem Hausbrand in Goldenstedt. Das Feuer war in einem seit rund 2 Jahren unbewohnten Einfamilienhaus an der Arkeburger Straße ausgebrochen. Den Einsatzkräften gelang es zwar, ein Übergreifen auf Nachbarhäuser zu verhindern, das Wohnhaus selbst brannte aber bis auf die Grundmauer nieder. Verletzt wurde niemand. Die Brandursache ist noch unklar. Kinder bewerfen Auto in Mittlum. Mehrere Gegenstände wurden von der Fußgängerbrücke im Wehenhödener Weg in der Gemeinde Wurster Nordseeküste auf das Auto geworfen. Verletzt wurde dabei niemand. Die Autofahrerin hat mehrere Kinder, die mit der Tat in Verbindung stehen könnten, beobachtet. Sie konnten jedoch noch vor Eintreffen der Polizei flüchten. Zum Eishockey. Die Fishtown Penguins Bremerhaven verpflichten Lenny Boos. Der junge Angreifer wird ab der Saison 2026-2027 fest zum Kader der Penguins gehören. Bereits letzte Saison war Boos kurz mit einer Förderlizenz für Bremerhaven im Einsatz während eines Spiels für die Champion Hockey League. News aus deiner Region haben wir wieder in einer Stunde für dich.
2: Gleich 3 Minuten nach 11:30.
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2: Nass und wolkig wird es zum Start in die neue Woche. Den ganzen Tag über gibt es mal nasse und mal trockene Phasen. Die Sonne sehen wir eher selten und wenn, dann wirklich super kurz. Maximal 16 Grad sind drin und die Temperaturen klettern inzwischen immer mehr nach oben. Wir haben aktuell 14 am Bremer Roland.
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2: Wir starten auf der A1 in Bremen. Hier haben wir in beiden Richtungen 3 Kilometer Stau vor der Baustelle. Außerdem auf der A28 leer Richtung Oldenburg. Hier staut es sich 4 Kilometer zwischen Oldenburg-Wechleu und Oldenburg-Marschweg. Geblitzt wird heute in Bremen auf der Borgfelder Heerstraße kurz vor am Leester Deich. Stadteinwärts blitzen sie da. Im Landkreis Osterholz in Osterholz-Scharmbeck auf der Findorfstraße gegenüber vom Friseur in Richtung Pennigbüttel. Und in Cuxhaven auf der Neuenfelder Straße beim Cuxhavener Kühlhaus hier stadteinwärts. Dank an unsere Radio Roland Radar Reporter Steffi, Lisa und Florian fürs Bescheid sagen. Unsere kostenlose Stau- und Blitzer-Hotline ist die 0800 77 11 700.
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2: Und gleich wird's hier nochmal kurz ernst bei uns. Nur noch ein paar Minuten habt ihr Zeit, um für euren Favoriten bei unserem Schlagerduell abzustimmen. Wollt ihr heute lieber Semino Rossi mit Du bist mein Glücksmoment?
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2: Oder seid ihr doch lieber für Wer lieben will, muss fühlen von Malte Kelly?
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2: Stimmt nochmal schnell ab in der Radio Roland Insta-Story. Das Ergebnis und den Gewinnersong gibt's dann in 6 Minuten. Mein Name ist Sina Marie Glagau und ich wünsche euch allen einen schönen Montag.
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0: zusammen mit Kerstin Ott war das gerade für euch hier bei Radio Roland. Und jetzt gibt's die Entscheidung, auf die ihr hoffentlich auch schon ein bisschen gewartet habt auf der Arbeit.
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0: Unser Schlagerduell ist zu Ende. Ihr habt fleißig abgestimmt in unserer Radio Roland Insta-Story. Und heute hattet ihr die Wahl zwischen Du bist mein Glücksmoment von Cimino Rossi.
2: Du bist mein Glücksmoment.
0: Und Malte Kelly mit ihrem Song Wer lieben will, muss fühlen.
3: Wer lieben will, muss fühlen. Wer lieben will,
0: ihr habt eine Entscheidung getroffen und die hört ihr jetzt. Denn hier ist jetzt euer Schlagerduell-Gewinner für euch am Montag.
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1: 11 Uhr. Ich bin Tom Husse. Guten Tag. Deutschland wird seine Klimaziele bis 2030 wohl deutlich verfehlen. Auch für das kommende Jahrzehnt sieht es nicht gut aus. Das geht aus dem neuen Bericht des Expertenrats für Klimafragen hervor. Darin wird auch das kürzlich von Schwarz-Rot beschlossene Klimaschutzprogramm nichts ändern. Die Experten halten es für ungenügend. Innenminister Dobrindt will massiv in den Zivilschutz investieren. Wie die Bild berichtet, plant er ein 10 Milliarden Euro Sonderprogramm. Unter anderem soll an 50 Standorten eine medizinische Bundestaskforce aufgebaut werden, um auf eine Großzahl an Verletzten vorbereitet zu sein. Die Diätenerhöhung für die Bundestagsabgeordneten kommt wohl nicht. Nach SPD, Linken und Grünen ist jetzt auch die Union skeptisch. Fraktionschef Spahn sagte dem Portal The Pioneer, er verstehe, dass viele Bürgerinnen und Bürger sagen, wenn sie verzichten müssten, dann sollten das auch die Abgeordneten. Autofahrer müssen sich ab heute auf Verkehrseinschränkungen in Bremen-Hemelingen einstellen. Die Straße hinter dem Rennplatz ist bis Sonntagnachmittag komplett dicht. Hier wird die Fahrbahn saniert. Eine Umleitung ist ausgeschildert.
2: Jetzt haben wir es 11:02.
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2: Mit maximal 16 Grad wird es heute ein bisschen wärmer als die letzten Tage. Allerdings kommt auch ein bisschen mehr Regen runter. Die grauen Wolken werden wir heute nicht los. Aktuell haben wir auch schon 14 Grad am Bremer Roland.
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2: Auf der A1 in Bremen haben wir in beiden Richtungen Stau, das sind 3 Kilometer vor der Baustelle auf der Weserbrücke. Auf der A28 leer Richtung Oldenburg staut es sich 4 Kilometer zwischen Oldenburg-Wächleu und Oldenburg-Marschwick. Und auch auf der A29 Wilhelmshaven Richtung Oldenburg staut es sich 3 Kilometer zwischen dem Kreuz Oldenburg-Nord und Oldenburg-Umstede. Geblitzt wird heute auch, und zwar in Bremen auf der Borgfelder Heerstraße, kurz vor Am Leester Deich, Stadt Einwärts, und im Landkreis Osterholz in Osterholz-Scharmbeck auf der Findorfer Straße, da stehen sie gegenüber des Friseurs, und blitzen in Richtung Pennigbüttel. Zuletzt haben wir noch einen in Cuxhaven stehen auf der Neuenfelder Straße beim Cuxhavener Kühlhaus und der blitzt stadteinwärts. Danke an unsere Radio Roland Radar Reporter Steffi, Lisa und Florian fürs Anrufen und Bescheid sagen. Unsere kostenlose Stau- und Blitzer-Hotline ist die 0800 77 11 700.
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2: Ganz egal, ob ihr auf der Arbeit seid oder auch zu Hause mit den Kids, wir versorgen euch die ganze Zeit und bei allem, was ihr so macht, mit dem besten neuen Schlagermix. Und jetzt habe ich was zum Mitsingen für euch. Ich habe nämlich Andrea Berg mit Nächstes Mal sag ich dann Nein. Ich wünsche euch allen einen schönen Start in die neue Woche. Mein Name ist Sina Marie Glagau.
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1: Vom ESC zur ersten eigenen Tour.
2: I'm on fire, fire.
1: Für Sarah Engels geht's bereits nächstes Jahr im April durch Deutschland und Österreich bei ihrer I'm on Fire Tour. Und sie kommt sogar zu uns in den Norden nach Hamburg. Und das Beste, die Tickets könnt ihr sogar jetzt schon ergattern.

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8: 300.000 Euro Schaden nach einem Hausbrand in Goldenstedt. Das Feuer war in einem seit rund 2 Jahren unbewohnten Einfamilienhaus an der Arkeburger Straße ausgebrochen. Den Einsatzkräften gelang es zwar, ein Übergreifen auf Nachbarhäuser zu verhindern, das Wohnhaus selbst brannte aber bis auf die Grundmauer nieder. Verletzt wurde niemand. Die Brandursache ist noch unklar. Kinder bewerfen Auto in Mittlum. Mehrere Gegenstände wurden von der Fußgängerbrücke im Wehen-Hödener Weg in der Gemeinde Wurster-Nordseeküste auf das Auto geworfen. Verletzt wurde dabei niemand. Die Autofahrerin hat mehrere Kinder, die mit der Tat in Verbindung stehen könnten, beobachtet. Sie konnten jedoch noch vor Eintreffen der Polizei flüchten. Zum Eishockey. Die Fishtown Penguins Bremerhaven verpflichten Lenny Boos. Der junge Angreifer wird ab der Saison 2026-2027 fest zum Kader der Penguins gehören. Bereits letzte Saison war Boos kurz mit einer Förderlizenz für Bremerhaven im Einsatz während eines Spiels für die Champion Hockey League. News aus deiner Region haben wir wieder in einer Stunde für dich.
9: 4 Minuten nach 11:30.
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9: Heute wird's wieder wechselhaft bei uns in Bremen. Immer mal wieder kommt aus dieser grauen Wolkendecke Regen runter, aber auch die Sonne kann zwischendurch mal ein bisschen durchblitzen. Dazu wird's ein bisschen wärmer, wie die letzten Tage mit 16 Grad maximal. Und 15 sind's auch schon aktuell am Bremer Roland.
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9: Vorsicht auf der A28 Oldenburg Richtung Bremen. Zwischen Großmackenstedt und dem Dreieck Stur gab es einen Unfall. Außerdem liegen in dem Bereich jetzt auch noch Fahrzeugteile, also da bitte unbedingt aufpassen. Auf der A1 in Bremen haben wir in beiden Richtungen 3 Kilometer Stau vor der Baustelle auf der Weserbrücke. Außerdem auf der A27 Bremen Richtung Bremerhaven, da staut es 2 Kilometer zwischen Bremerhaven Süd und Geestemünde. Stau haben wir auch auf der A29 Wilhelmshaven Richtung Oldenburg. Da sind es 3 Kilometer zwischen dem Kreuz Oldenburg Nord und Oldenburg Umstede. Und geblitzt wird heute auch, und zwar in Bremen, auf der Borgfelder Heerstraße, kurz vor am Leester Deich, stadtauswärts. Dann noch im Landkreis Osterholz, in Osterholz-Scharmbeck auf der Findorfstraße gegenüber des Friseurs stehen sie da und blitzen dann in Richtung Penningbüttel. Und in Cuxhaven stehen sie noch auf der Neuenfelder Straße beim Cuxhavener Kühlhaus stadteinwärts. Danke an unsere Radio Roland Radar Reporter Steffi, Lisa und Florian fürs Anrufen und Bescheid sagen. Unsere kostenlose Stau- und Blitzer-Hotline ist die 0800 77 11 700.
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9: Am Montag, erster Arbeitstag dieser Woche, in vollem Gange. Und jetzt heißt es nochmal ein bisschen Gas geben, vielleicht auch einen Kaffee nochmal machen und vom Brötchen abbeißen. Und wir sorgen dann mit dem besten neuen Schlagermix, dass ihr ordentlich durchstarten könnt. Zum Gas geben braucht ihr natürlich auch die passende Musik. Jetzt kommt Neugeboren von Annemarie Eifeld. Mein Name ist Sina-Marie Klager und ich wünsche euch einen schönen Montag. Hey!

0: Mit dem besten neuen Schlagermix geht's durch euren Radio Roland Schlagermorgen. Das war Norman Lang mit Pures Gold für euch und jetzt haben wir es 11:45. Und Freitag stand bereits das Viertelfinale bei Let's Dance an. Unsere Last Woman Standing, Anna-Karina Wojcik und Ross Anthony haben natürlich wieder alles gegeben. Doch dieses Mal lief es für Anna-Karina nicht ganz so gut. Normalerweise ist die Jury ein ziemlich hohes Niveau von ihr gewohnt. Aber dieses Mal hat es vor allem harte Kritik von Herrn Lambi gegeben und am Ende auch nur 22 Punkte insgesamt für ihren Rumba.
1: Also ich denke mal, die Kritik, man nimmt die natürlich an. Das sind drei Profis und wenn es halt so war, dann war es so. Es hat mich natürlich ein bisschen traurig gemacht, weil man trainiert so hart und man will das dann auch zeigen. Mich hat es trotzdem irgendwo motiviert, weil es war einfach so eine tolle Energie. Und ich habe wirklich so getanzt, als wenn es der letzte Tanz hier ist, tatsächlich. Immer, ich habe es noch nicht realisiert, dass wir noch dabei sind, dass wir im Halbfinale sind.
0: Der zweite Tanz im Trio lief dann auch wieder besser. Und die Zuschauer hat es anscheinend auch begeistert, denn sie ist, wie sie eben schon gesagt hat, eben ins Halbfinale gekommen. Und auch Ross Anthony konnte die Jury mit seinem Paso Doble richtig heiß machen, denn am Ende gab es 29 Punkte für diesen Tanz und eine sehr begeisterte Jury.
2: Deine Ausdruck war sehr gut, deine Präsenz war sehr gut und das hat mir sehr gut gefallen.
3: Die ersten 40, 50 Sekunden habe ich gedacht, boah, wie geil ist denn diese Nummer? Und dann kamen die Gehschritte, die du dann im Knie gemacht hast, ich dachte, oh, hat er was gerade in die Hose gemacht oder so?
4: Wenn der Tag ist zum Ausrasten, ist angekommen, dann heute ist es. Und Kämpfe, Kämpfe, Kämpfe.
0: Auch sein Einzug ins Halbfinale ist dank der Zuschauer sicher. Und wir freuen uns natürlich riesig auf den Freitag, der jetzt kommt, wenn unsere Radio Roland Stars übers Parkett fegen. Und wer weiß, vielleicht gibt's ja dann sogar ein richtiges Schlagerfinale.

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1: 12 Uhr. Ich bin Tom Husse. Guten Tag. Der Expertenrat für Klimafragen kritisiert die Bundesregierung. Stand jetzt verfehlt Deutschland seine Klimaziele für 2030 deutlich. Im Moment läuft es vor allem in den Bereichen Verkehr und Gebäude schlecht, so die Experten. Auch für das kommende Jahrzehnt sieht es nicht wirklich besser aus. Innenminister Dobrindt will massiv in den Zivilschutz investieren. Wie die Bild berichtet, plant er ein 10 Milliarden Euro Sonderprogramm. Unter anderem soll an 50 Standorten eine medizinische Bundestaskforce aufgebaut werden, um auf eine Großzahl an Verletzten vorbereitet zu sein. Weltweit sind letztes Jahr so viele Menschen hingerichtet worden wie seit Jahrzehnten nicht mehr. Amnesty International hat 2700 Hinrichtungen dokumentiert, allerdings fehlen da die Zahlen aus China. Und das Land vollstreckt der Menschenrechtsorganisation zufolge mit Abstand die meisten Todesstrafen. Zum ersten Mal seit Jahren sind in Deutschland wieder weniger Fleischersatzprodukte hergestellt worden. Im vergangenen Jahr wurden laut Statistischem Bundesamt knapp 125.000 Tonnen an beispielsweise Tofu-Wurst oder Veggie-Burger produziert. Das sind 1,2% weniger als im Jahr davor.
2: Kurz nach 12.
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2: Nass und wolkig geht's in die neue Woche. Den ganzen Tag über gibt es mal nasse und trockene Phasen. Die Sonne sehen wir eher selten und wenn dann auch nur kurz. Das alles bei maximal 16 Grad und 15 haben wir auch schon am Bremer Roland.
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2: Vorsicht auf der A27 Bremen Richtung Bremerhaven, denn zwischen Irpol und Schwannewede gab es einen Unfall auf der linken Spur. Ein Unfall gab es auch auf der A28 Oldenburg Richtung Bremen zwischen Großmarkenstedt und dem Dreieck Stur. In dem Bereich liegen dann auch noch Fahrzeugteile, also da bitte auch besonders aufpassen. Auf der A1 in Bremen haben wir in beiden Richtungen Stau, das sind 3 Kilometer vor der Baustelle auf der Weserbrücke. Und 2 Kilometer Stau gibt es auf der A29 Wilhelmshaven Richtung Oldenburg zwischen dem Kreuz Oldenburg Nord und Oldenburg Umstede. Geblitzt wird heute in Bremen auf der Borgfelder Heerstraße kurz vor Amleester Deich stadteinwärts. Noch im Landkreis Osterholz in Osterholz-Scharmbeck auf der Findorfstraße. Da stehen sie gegenüber des Friseurs und blitzen in Richtung Pennigbüttel. Außerdem noch in Cuxhaven auf der Neuenfelder Straße beim Cuxhavener Kühlhaus, auch hier stadteinwärts. Danke an unsere Radio Roland Radar Reporter Steffi, Lisa und Florian fürs Bescheid sagen. Unsere kostenlose Stau- und Blitzer-Hotline ist die 0800 77 11 700.
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2: Und wir sind auf der Zielgeraden. Die Hälfte des Arbeitstages haben wir schon geschafft. Zusammen mit dem besten neuen Schlagermix und Musik von Helene Fischer geht's jetzt in die zweite Hälfte und auch erstmal Richtung Mittagspause. Mein Name ist Sina Marie Glagau und ich wünsche euch allen einen schönen Montag.
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1: Ramon Roselli lässt uns endlich nicht mehr warten.
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1: Nach einer gefühlten Ewigkeit gibt's endlich wieder neue Musik von ihm. 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
3: Frau fährt auf Felge über A1. Am Auto der 59-Jährigen aus Goslar war laut Polizei ein Reifen geplatzt. Anstatt anzuhalten, fuhr sie weiter über die Autobahn, bis die Polizei sie nach einer Stunde bei Bremervörde im Landkreis Rothenburg stoppte. Die Frau hatte Orientierungsschwierigkeiten, war aber nicht betrunken oder berauscht. Nun wird untersucht, ob sie Medikamente genommen hatte. Keine Züge zwischen Bremen und Oldenburg. Die Hunte-Klappbrücke wird saniert. Deswegen ist die Strecke bis Donnerstag gesperrt. Die Bahn hat einen Ersatzverkehr mit Bussen eingerichtet. Auch zu Fuß und mit dem Rad kommt man nicht über die Brücke. Zum Fußball. Dario Fossi bleibt Trainer des VfB Oldenburg. Das teilte der Regionalligist mit. Der 44-Jährige stand bisher in 132 Spielen als Chefcoach an der Seitenlinie. News aus deiner Region haben wir wieder in einer Stunde für dich.
4: Eine Minute nach 1:30.
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4: Mit maximal 16 Grad wird es heute ein bisschen wärmer als die letzten Tage. Allerdings kommt auch heute wieder Regen runter. Die grauen Wolken werden wir auch im Laufe des Tages nicht los. Die Maximaltemperatur haben wir auch schon erreicht. Es sind aktuell 16 Grad.
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4: Vorsicht auf der A27, Bremen Richtung Bremerhaven. Zwischen Ilpol und Schwannewede gab es einen Unfall auf der linken Spur. Fahrt da also bitte vorsichtig. Rüber zum Stau auf der A1 in Bremen. Hier haben wir in beiden Richtungen 4 Kilometer vor der Baustelle auf der Weserbrücke. Stau gibt es auch auf der A28, leer Richtung Oldenburg. Zwischen dem Dreieck Oldenburg West und Oldenburg Marschweg haben wir gerade 2 Kilometer. Auf der A29 Wilhelmshaven Richtung Oldenburg staut es sich 2 Kilometer zwischen dem Kreuz Oldenburg Nord und Oldenburg Umstede. Und der letzte Stau ist auf der B6 in Bremen, hier in beiden Richtungen 2 Kilometer vom Flyover. Geblitzt wird allerdings auch noch, und zwar in Bremen auf der Bürgerfelder Heerstraße, kurz vor am Lesterdeich, stadteinwärts. Noch im Landkreis Osterholz in Osterholz-Scharmbeck. Auf der Findorfstraße, da stehen sie gegenüber des Friseurs und blitzen in Richtung Penningbüttel. Und zuletzt in Cuxhaven auf der Neuenfelder Straße beim Cuxhavener Kühlhaus stadteinwärts. Danke an unsere Radio Roland Radar-Reporter Steffi, Lisa und Florian. Unsere kostenlose Staunblitzer-Hotline ist die 0800 77 11 700.
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4: Und wir steuern auf die Mittagspause zu. Wir begleiten euch noch die letzten Stunden an diesem Montagmittag mit dem besten neuen Schlagermix. Jetzt mit Maiklian Grosch und seinem Song Die Hoffnung stirbt zuletzt. Mein Name ist Sina Marie Glagau. Moin zusammen.
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0: ist eure Radio Roland Morning Show am Montagmittag mit so einem richtig schönen Kultschlager von Heinz-Rudolf Kunze. Und jetzt haben wir es 1:15. Sarah Engels, die hat sich wahrscheinlich ein bisschen mehr vom ESC erhofft, beziehungsweise auch ein besseres Ranking. Platz 23 von 25, den hat sie erreicht mit ihrem Song Fire. Klar, der Song ist mit Sicherheit nicht der stärkste gewesen. Eher ein bisschen basic, man kennt es, aber die Bühnenperformance war trotzdem super, das muss man ihr lassen. Und natürlich hat Sarah auch alles gegeben, was sie konnte, das hat man auch gesehen. Trotzdem hat's nicht gereicht. Bulgarien konnte sich stattdessen den Sieg sichern, mit einem richtigen Party-Hit tatsächlich. Heißt der Song. Und wir gönnen es ihnen natürlich. Nach 3 Jahren sind sie wieder angetreten und dann auch noch den 1. Platz abgeräumt. Ist natürlich super. Und auch wenn es für Sarah Engels nicht so gut gelaufen ist, möchte sie die Erfahrung trotzdem positiv sehen.
1: Ich möchte nicht, dass Deutschland traurig ist, weil ich habe in den letzten 2-3 Tagen so viele positive Nachrichten bekommen und wirklich das Gefühl gehabt, dass Deutschland hinter mir steht. Und es ist ein so, so schönes Gefühl.
0: Für den ESC hat es nicht gereicht, aber wir spielen sie trotzdem weiter im besten neuen Schlagermix für euch. Jetzt zusammen mit DJ Herzbeat.

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1: 13 Uhr. Ich bin Tom Husse. Guten Tag. Deutschland wird seine Klimaziele bis 2030 wohl deutlich verfehlen. Auch für das kommende Jahrzehnt sieht es nicht gut aus. Das geht aus dem neuen Bericht des Expertenrats für Klimafragen hervor. Darin wird auch das kürzlich von Schwarz-Rot beschlossene Klimaschutzprogramm nichts ändern. Die Experten halten es für ungenügend. 10 Milliarden Euro für den Zivilschutz. Diese Mega-Investition plant Innenminister Dobrindt. Das berichtet die Bild. Unter anderem sollen öffentliche Zufluchtsorte wie Bunker, Tunnel oder Tiefgaragen erfasst und in der NINA-Warn-App angezeigt werden. Auch Gebäude und Anlagen des THW sollen aufgerüstet werden. Wirtschaftsministerin Reiche macht Druck auf Finanzminister Klingbeil in Sachen Stromsteuersenkung. Sie sagte der Rheinischen Post, die müsse kommen, sobald im Haushalt Spielräume dafür da seien. Außerdem hat sie angedeutet, dass der Tankrabatt über die Sommerferien hinaus verlängert werden könnte. Autofahrer müssen sich ab heute auf Verkehrseinschränkungen in Bremen-Hemelingen einstellen. Die Straße hinter dem Rennplatz ist bis Sonntagnachmittag komplett dicht. Hier wird die Fahrbahn saniert. Eine Umleitung ist ausgeschildert.
2: Kurz nach eins.
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2: Heute wird's wechselhaft bei uns in Bremen und umzu. Immer mal wieder kommt aus dieser grauen Wolkendecke der Regen runter, aber zwischendurch blitzt auch mal ein bisschen die Sonne durch. Dazu wird's generell ein bisschen wärmer wie die letzten Tage, mit 16 Grad maximal, und die haben wir am Bremer Roland auch schon geknackt.
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2: Wir starten auf der A1 bei uns in Bremen. Hier haben wir in beiden Richtungen 4 Kilometer Stau vor der Baustelle auf der Weserbrücke. Auf der A27 Bremen Richtung Bremerhaven, zwischen Ilpol und Schwanewede, da gab es einen Unfall, deswegen ist die linke Spur blockiert. Außerdem auf der A28 leer Richtung Oldenburg, da staut es sich 3 Kilometer zwischen dem Dreieck Oldenburg-West und Oldenburg-Marschweg. Geblitzt wird heute auch, und zwar in Bremen auf der Borgfelder Heerstraße, kurz vor Amleester Deich, stadteinwärts. Im Landkreis Osterholz in Osterholz-Scharmbeck auf der Findorfstraße, da stehen sie gegenüber des Friseurs und blitzen in Richtung Pennigbüttel. Und in Cuxhaven, da stehen sie auf der Neuenfelder Straße, beim Cuxhavener Kühlhaus und blitzen stadteinwärts. Danke an unsere Radio Roland Radar Reporter Steffi, Lisa und Florian fürs Anrufen und Bescheid sagen. Unsere kostenlose Staublitzer Hotline ist die 0800 77 11 700.
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4: Hallo zusammen, mein Name ist Alisa Wegner. Ich freue mich riesig, dass ihr reingeschaltet habt. Hab jetzt Musik von Christian Leis für euch. Moin.
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0: euch jetzt mal gemütlich und dreht das Radio auf. Moin zusammen, ihr habt den besten neuen Schlagermix hier bei Radio Roland. Und nicht nur das, wir wissen natürlich auch, was bei unseren Schlagerstars so abgeht.
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2: Michelle meldet sich offen und ehrlich bei ihren Fans. Gestern Abend ging's mit ihren Nachtgedanken auf Instagram mal wieder live. Dabei stand ein Thema besonders im Fokus, nämlich die Trennung von Erik Philippi. Ziemlich offen erzählt sie ihren Fans, wie es ihr momentan geht und auch die letzten Wochen, wie es ihr da so ergangen ist. Sie sagt, ich bin gefühlt durch alles, nämlich die Trennung von Erik Philippi. Ziemlich offen erzählt sie ihren Fans, wie es ihr momentan geht und auch die letzten Wochen, wie es ihr da so ergangen ist. Sie sagt, ich bin gefühlt durch alle Höllen gegangen, die man haben kann und ich

0: bestimmt. Und ich sag ja.
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7: Frau fährt auf Felge über A1. Am Auto der 59-Jährigen aus Goslar war laut Polizei ein Reifen geplatzt. Anstatt anzuhalten, fuhr sie weiter über die Autobahn, bis die Polizei sie nach einer Stunde bei Bremervörde im Landkreis Rothenburg stoppte. Die Frau hatte Orientierungsschwierigkeiten, war aber nicht betrunken oder berauscht. Nun wird untersucht, ob sie Medikamente genommen hatte. Keine Züge zwischen Bremen und Oldenburg. Die Hunte-Klappbrücke wird saniert. Deswegen ist die Strecke bis Donnerstag gesperrt. Die Bahn hat einen Ersatzverkehr mit Bussen eingerichtet. Auch zu Fuß und mit dem Rad kommt man nicht über die Brücke. Zum Fußball. Dario Fossi bleibt Trainer des VfB Oldenburg. Das teilte der Regionalligist mit. Der 44-Jährige stand bisher in 132 Spielen als Chefcoach an der Seitenlinie. News aus deiner Region haben wir wieder in einer Stunde für dich.
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8: Viele Wolken sind heute unterwegs und es regnet immer mal wieder, teilweise auch kräftiger. Dazu maximal 15 Grad. Morgen wird es dann freundlicher mit Sonne und Wolken. Ab und zu kommt aber noch leichter Regen runter mit 17 Grad in der Spitze.
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8: Auf der A1 Hamburg Richtung Osnabrück stockt es zwischen dem Bremer Kreuz und Bremen-Arsten auf 4 Kilometern.
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9: Toll, dass ihr eingeschaltet habt an diesem Montag. Wir starten heute zusammen durch den Rest dieses Tages. Ich bin Alisa Wegner. Moin! Hey.

0: Moin zusammen, ihr hört den besten neuen Schlagermix hier bei Radio Roland. Und jetzt habe ich was zum Schmunzeln für euch an diesem Montag.
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2: Geht los mit der Heimfahrt vom Möbelhaus im Auto, total verrenkt, denn du hast den Sitz schon ganz nach vorne gefahren, aber immer noch den riesigen Karton im Nacken. Dann wird aufgebaut mit einem TikTok-Video als Anleitung, wo so ein Influencer das in 3 Minuten schafft.
3: Und zack, und das Ding steht, Leute!
2: Dein linkes Knie stützt das linke Seitenteil, die rechte Hand hält das rechte Seitenteil. Zwischen den Zähnen hast du diesen Mini-Imbusschlüssel und auf den Zehen versuchst du, die Schranktür ins Scharnier zu hängen. Wenn das geschafft ist, stellst du fest, das Mittelteil hättest du vorher einsetzen müssen. Alles auseinanderbauen, neu aufbauen und nach 3 Stunden ist es vollbracht. Und deine Freundin sagt...
4: Kann man den umtauschen? Ich fände ihn in matt-weiß doch schöner.
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1: 14 Uhr. Ich bin Fabian Hoffmann. Guten Tag. Deutschland wird seine Klimaziele bis 2030 wohl deutlich verfehlen. Auch für das kommende Jahrzehnt sieht es nicht gut aus. Das geht aus dem neuen Bericht des Expertenrats für Klimafragen hervor. Daran wird auch das kürzlich von Schwarz-Rot beschlossene Klimaschutzprogramm nichts ändern. Die Experten halten es für ungenügend. Innenminister Dobrindt will massiv in den Zivilschutz investieren. Wie die Bild berichtet, plant er ein 10 Milliarden Euro Sonderprogramm. Unter anderem soll an 50 Standorten eine medizinische Bundestaskforce aufgebaut werden, um auf eine Großzahl an Verletzten vorbereitet zu sein. Zwei Einbrecher sind der Polizei in Bremen-Walle ins Netz gegangen. Der Inhaber eines Gartenbauunternehmens hatte Samstagnacht den Notruf gewählt. Auf einer Überwachungskamera hatte er zwei Männer gesehen, die auf dem Gelände des Betriebs waren. Die Polizisten konnten die Einbrecher stellen. Sie hatten sich in einem Gebüsch versteckt. Bei der Eishockey-WM muss Deutschland heute gegen Gastgeber und Vizeweltmeister Schweiz ran. Nach bislang zwei Niederlagen steht Deutschland unter Druck. Übermorgen geht's gegen Titelverteidiger USA. Es droht das Vorrunden aus.
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1: Viele Wolken sind heute unterwegs und es regnet immer mal wieder, teilweise auch kräftiger. Dazu maximal 15 Grad. Morgen wird's dann freundlicher mit Sonne und Wolken. Ab und zu kommt aber noch leichter Regen runter mit 17 Grad in der Spitze.
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1: Auf der A29 Oldenburg Richtung Wilhelmshaven bitte aufpassen. Zwischen dem Kreuz Oldenburg Nord und Rastede liegt ein Reifen auf der Autobahn. Und auf der A1 Hamburg Richtung Osnabrück staut es sich zwischen dem Bremer Kreuz und Bremen-Arsten auf 4 Kilometern.
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3: Schön, dass ihr mit dabei seid. Ich bin Alisa Wegner und gut gelaunt geht's jetzt durch diesen Tag. Und zwar mit Musik von dem Mann mit der Reibeisenstimme, Ben Zucker. Moin zusammen.
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1: Moin, gerade eventuell beim Rhabarberkuchen backen. Das war jetzt ein bisschen weit hergeholt, oder? Aber ich finde, das ist so ein typischer Kuchen, den man im Mai halt isst, wenn der Frühling da ist. Ihr hört Radio Roland an diesem Montag und wir spielen den besten neuen Schlagermix.

0: Moin an diesem Montag, das ist der beste neue Schlagermix hier bei Radio Roland. Und jetzt habe ich wieder den neuesten Klatsch und Tratsch von unseren Schlagerstars für euch.
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2: Vom ESC zur ersten eigenen Tour.
3: I'm on fire, fire.
2: Für Sarah Engels geht's bereits nächstes Jahr im April durch Deutschland und Österreich bei ihrer I'm on Fire Tour. Und sie kommt sogar zu uns in den Norden nach Hamburg. Und das Beste, die Tickets könnt ihr sogar jetzt schon ergattern.
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1: Und erst vor kurzem hat Vanessa Mai ihr erstes ganz eigenes Label gegründet und natürlich auch ihre aktuelle Single Rohdiamant unter genau diesem Label veröffentlicht. Vor allem ihre weiblichen Kolleginnen freuen sich einfach unfassbar für sie, wie sie jetzt mal in einem Interview erzählt hat.
2: Alle haben einen drauf angesprochen, das war wirklich, wirklich schön und sie haben sich alle so gefreut. Und das hat mich so sehr gefreut, dass dieser Support so da ist. Ich habe das Gefühl, es ist auch irgendwie viel mehr geworden und auch gerade unter Frauen. Also ich weiß nicht, egal ob es Beatrice war, Sarah, Anna-Karina, alle die da waren. Das ist so schön, dass da so ein Support ist gegenseitig.
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4: Politisch motivierte Straftaten in Niedersachsen auf hohem Niveau. Im vergangenen Jahr wurden gut 8.300 Taten registriert. Das ist in etwa so viel wie 2024. Die Zahl rechtsmotivierter Delikte sank im Vergleich zum Vorjahr um etwa 7% auf knapp 3.800 Fälle. Die Zahl linksmotivierter Straftaten stieg um 30% auf knapp 1.600. Innenministerin Daniela Behrendt sagte, die Zahlen seien ein eindeutiges Warnsignal. Offenbar neuer Wolfsangriff im Landkreis Friesland. Am Wochenende sind auf einer Weide in der Gemeinde Bockhorn 7 Schafe gerissen worden. 5 weitere wurden zum Teil schwer verletzt. Es war bereits der 3. Wolfsangriff auf die Herde. Eine DNA-Untersuchung soll Klarheit bringen. Schlägerei in Oldenburger Shisha-Bar. Die Polizei ist in der Nacht zu Sonntag mit mehreren Streifenwagen in die Dedestraße in Osternburg ausgerückt. Dort hatten sich mehrere Personen geprügelt und in der Shisha-Bar randaliert. Einige mussten in Krankenhäuser gebracht werden. Die Hintergründe sind noch unklar. News aus deiner Region haben wir wieder in einer Stunde für dich.
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5: Viele Wolken sind heute unterwegs und es regnet immer mal wieder, teilweise auch kräftiger. Dazu maximal 15 Grad. Morgen wird's dann freundlicher mit Sonne und Wolken. Ab und zu kommt aber noch leichter Regen runter mit 17 Grad in der Spitze.
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5: Auf der A29 Oldenburg Richtung Wilhelmshaven bitte Vorsicht. Zwischen dem Kreuz Oldenburg Nord und Rastede liegt ein Reifen auf der rechten Spur. Und auf der A1 Hamburg Richtung Osnabrück staut es sich zwischen dem Bremer Kreuz und Bremen-Arsten auf 4 Kilometern.
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6: Durch diesen Montag im Mai geht's gut gelaunt. Schön, dass ihr heute eingeschaltet habt. Ich bin Alisa Wegner. Moin!
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Moin, gerade beim Niesen. Die Pollenallergie bleibt im Frühling ja bei vielen leider nicht aus. Ich kenne das auch, aber ich liebe diese Jahreszeit trotzdem. Also genießt diesen Montag mit Radio Roland. Wir spielen den besten neuen Schlager.

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1: Viele Wolken sind heute unterwegs und es regnet immer mal wieder, teilweise auch kräftiger. Dazu maximal 15 Grad. Morgen wird es dann freundlicher mit Sonne und Wolken. Ab und zu kommt aber noch leichter Regen runter mit 17 Grad in der Spitze.
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1: Auf der A29 Oldenburg Richtung Wilhelmshaven bitte Vorsicht. Zwischen dem Kreuz Oldenburg Nord und Rastede liegt ein Reifen auf der rechten Spur. Und auf der A1 Hamburg Richtung Osnabrück staut es sich zwischen dem Bremer Kreuz und Bremen-Arsten auf 4 Kilometern.
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3: Wie schön, dass ihr dabei seid. Mein Name ist Alisa Wegner und ich habe jetzt Musik von Bernhard Brink für euch. Moin.
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0: Es gibt Neuigkeiten, ihr Lieben. Moin zusammen. Ihr hört den besten neuen Schlagermix hier bei Radio Roland. Und jetzt erzählen wir euch, was bei unseren Schlagerstars so los ist.
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0: 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Auf Instagram teast er uns bereits schon auf die neue Single Küss mich mit einer Hörprobe an.
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2: Politisch motivierte Straftaten in Niedersachsen auf hohem Niveau. Im vergangenen Jahr wurden gut 8.300 Taten registriert. Das ist in etwa so viel wie 2024. Die Zahl rechtsmotivierter Delikte sank im Vergleich zum Vorjahr um etwa 7% auf knapp 3.800 Fälle. Die Zahl linksmotivierter Straftaten stieg um 30% auf knapp 1.600. Innenministerin Daniela Behrendt sagte, die Zahlen seien ein eindeutiges Warnsignal. Offenbar neuer Wolfsangriff im Landkreis Friesland. Am Wochenende sind auf einer Weide in der Gemeinde Bockhorn 7 Schafe gerissen worden. 5 weitere wurden zum Teil schwer verletzt. Es war bereits der 3. Wolfsangriff auf die Herde. Eine DNA-Untersuchung soll Klarheit bringen. Schlägerei in Oldenburger Shisha-Bar. Die Polizei ist in der Nacht zu Sonntag mit mehreren Streifenwagen in die Dedestraße in Osternburg ausgerückt. Dort hatten sich mehrere Personen geprügelt und in der Shisha-Bar randaliert. Einige mussten in Krankenhäuser gebracht werden. Die Hintergründe sind noch unklar. News aus deiner Region haben wir wieder in einer Stunde für dich.
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3: Viele Wolken sind heute unterwegs und es regnet immer mal wieder, teilweise auch kräftiger. Dazu maximal 15 Grad. Morgen wird es dann freundlicher mit Sonne und Wolken. Ab und zu kommt aber noch leichter Regen runter mit 17 Grad in der Spitze.
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3: Auf der A27 Walsrode-Bremen bitte aufpassen. In beiden Richtungen sind zwischen Achim Nord und dem Bremer Kreuz Rehe auf der Straße. Und es stockt auf der A1 Hamburg Richtung Osnabrück zwischen dem Bremer Kreuz und Bremen-Arsten auf 4 Kilometern.
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4: Ich freue mich, dass ihr dabei seid. Mein Name ist Alisa Wegner und ich begleite euch durch diesen Montag, ihr Lieben. Moin! Hey.

Hier ist Radio Roland mit dem besten neuen Schlagermix. Moin zusammen. Ich bringe euch durch den Nachmittag und zwar mit guter Laune Musik. Und ich verspreche euch, so erreichen wir den Feierabend ganz, ganz schnell. Jetzt gibt's Musik von Maite Kelly.

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1: Viele Wolken sind heute unterwegs und es regnet immer mal wieder, teilweise auch kräftiger. Dazu maximal 15 Grad. Morgen wird es dann freundlicher mit Sonne und Wolken. Ab und zu kommt aber noch leichter Regen runter mit 17 Grad in der Spitze.
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1: Auf der A1 Bremen-Hamburg, Vorsicht in beiden Richtungen, sind zwischen Euthen und Posthausen Rehe auf der Straße. Auf der A1 Hamburg Richtung Osnabrück staut es sich zwischen dem Bremer Kreuz und Bremen-Arsten auf 4 Kilometern. Und in Nordleder ist die Cuxhavener Straße zwischen dem Ortseingang und der Bremerhavener Straße wegen eines Feuerwehreinsatzes gesperrt.
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3: Einen schönen Mai-Montag wünsche ich euch, ihr Lieben. Wisst ihr, was das Tolle an diesem Monat ist? Dass wir den ganzen Sommer noch vor uns haben. Ich bin Alisa Wegner und sag Moin! Hey.

0: das ist der beste neue Schlagermix hier bei Radio Roland. Moin zusammen. Ich sag mal so, Langeweile gibt's eher nicht bei unseren Schlagerstars. Wir haben jetzt nämlich wieder den neuesten Gossip für euch.
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2: Michelle meldet sich offen und ehrlich bei ihren Fans. Gestern Abend ging's mit ihren Nachtgedanken auf Instagram mal wieder live. Dabei stand ein Thema besonders im Fokus, nämlich die Trennung von Erik Philippi. Ziemlich offen erzählt sie ihren Fans, wie es ihr momentan geht und auch die letzten Wochen, wie es ihr da so ergangen ist. Sie sagt, ich bin gefühlt durch alle Höllen gegangen, die man haben kann. Und ich habe mich gehasst, ich habe Wut gehabt, ich habe ihn zum Teufel gejagt und auch getraut und jede Menge geweint. Einen genauen Grund für die Trennung erzählt sie aber bisher nicht. Inzwischen haben die beiden aber auf jeden Fall einen Weg gefunden, sich auf Augenhöhe zu begegnen und dass es ihr auf jeden Fall schon ein bisschen besser geht. Und das ist ja eigentlich auch immer noch das Wichtigste.
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5: Mutmaßlicher Kaffeedieb stirbt in Silo-Auflieger. Mitarbeiter einer Spedition in Weihe im Landkreis Diepholz haben den toten Mann in dem LKW-Auflieger mit Kaffeebohnen gefunden. Die Polizei geht davon aus, dass der 56-Jährige Kaffee stehlen wollte. Er starb wahrscheinlich an einer Kohlenmonoxidvergiftung. Die genauen Hintergründe sind noch unklar. Polizeihund erschnüffelt mutmaßliche Einbrecher. Die beiden 43- und 46-jährigen Männer sollen in ein Gartenbauunternehmen in Bremen-Walle eingebrochen sein. Der Inhaber hatte sie auf einer Überwachungskamera seines Betriebs in der Rosenheimer Straße entdeckt und die Polizei gerufen. Ein Spürhund entdeckte die beiden in einem Gebüsch. Keine Züge zwischen Bremen und Oldenburg. Die Hunteklappbrücke wird saniert. Deswegen ist die Strecke bis Donnerstag gesperrt. Die Bahn hat einen Ersatzverkehr mit Bussen eingerichtet. Auch zu Fuß und mit dem Rad kommt man nicht über die Brücke. News aus deiner Region haben wir wieder in einer Stunde für dich.
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6: Viele Wolken sind heute unterwegs und es regnet immer mal wieder, teilweise auch kräftiger. Dazu maximal 15 Grad. Morgen wird es dann freundlicher mit Sonne und Wolken. Ab und zu kommt aber noch leichter Regen runter mit 17 Grad in der Spitze.
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6: Auf der A1 Hamburg Richtung Osnabrück staut es sich zwischen dem Bremer Kreuz und Bremen-Arsten auf 4 Kilometern. Und in Nordleder ist die Cuxhavener Straße zwischen dem Ortseingang und der Bremerhavener Straße wegen eines Feuerwehreinsatzes gesperrt.
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1: Moin am Nachmittag, ich bin Alisa Wegner und spiele euch den besten Schlager für den Weg in Richtung Feierabend. Habt einen schönen Montag.
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Helene Fischer ist das hier bei Radio Roland. Bei uns gibt's den besten neuen Schlagermix. Moin zusammen. Ich wünsche euch einen schönen Tag heute und jetzt dreht das Radio mal ordentlich auf.

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1: 17 Uhr. Ich bin Fabian Hoffmann. Guten Tag. Bundesinnenminister Dobrindt will massiv in den Zivilschutz investieren. Dabei soll ein 10 Milliarden Euro Sonderprogramm aufgelegt werden. Das Geld soll etwa in Ausrüstung, Personal und Technik des THW fließen. Das entsprechende Gesetz will die Bundesregierung übermorgen beschließen. Beim Umweltministerium klingt man beim Thema Klimaschutz deutlich entspannter als beim zuständigen Expertenrat. Es spricht nur von einer überschaubaren Lücke. Das Ministerium setzt dabei auf neue Energiegesetze, die noch geplant sind. Laut Experten wird Deutschland seine Klimaziele bis 2030 deutlich verfehlen. Die Diätenerhöhung für die Bundestagsabgeordneten kommt wohl nicht. Nach SPD, Linken und Grünen ist jetzt auch die Union skeptisch. Fraktionschef Spahn sagte dem Portal The Pioneer, er verstehe, dass viele Bürgerinnen und Bürger sagen, wenn sie verzichten müssten, dann sollten das auch die Abgeordneten. Ein Trio von Werder Bremen steht vor einem großen Meilenstein ihrer Laufbahn. Romano Schmid und Marco Friedl stehen für Österreich im vorläufigen Kader für die Fußball-Weltmeisterschaft. Für Japan ist es Yukinari Sugawara. Werder-Kapitän Friedl sagt, es ist ein absolutes Highlight meiner Karriere und ich bin unheimlich stolz. Die WM startet in 3,5 Wochen.
0: Das Weserwetter.
1: Grau und ziemlich nass ist es gerade. Immer wieder kommt Regen runter, zwischendurch auch mal kräftiger, bei 16 Grad. Morgen dann Sonne und Wolken im Mix, nur ab und zu ein bisschen Regen, maximal 15 bis 17 Grad.
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1: Auf der A1 Bremen Richtung Hamburg bitte aufpassen zwischen Stuckenborstel und Bockel. Hier liegen Reifenteile auf der Autobahn. Dann gibt es auf der A1 Hamburg Richtung Osnabrück zwischen dem Bremer Kreuz und Bremen-Arsten 4 Kilometer stockenden Verkehr. Und in Nordleder ist die Cuxhavener Straße zwischen dem Ortseingang und der Bremerhavener Straße wegen eines Feuerwehreinsatzes gesperrt.
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2: Ich freue mich wirklich riesig, dass ihr dabei seid. Mein Name ist Alisa Wegner und ich habe jetzt Musik von Tanja Lasch für euch. Moin!
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0: Das ist der beste Neuschlagermix hier bei Radio Roland. Und jetzt dreht das Radio gerne mal ein bisschen lauter. Ich habe nämlich wieder ein paar Neuigkeiten von unseren Schlagerstars für euch.
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2: Vom ESC zur ersten eigenen Tour.
3: I'm on fire, fire.
2: Für Sarah Engels geht's bereits nächstes Jahr im April durch Deutschland und Österreich bei ihrer I'm on Fire Tour. Und sie kommt sogar zu uns in den Norden nach Hamburg. Und das Beste, die Tickets könnt ihr sogar jetzt schon ergattern.

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2: Mutmaßlicher Kaffeedieb stirbt in Siloauflieger. Mitarbeiter einer Spedition in Weihe im Landkreis Diepholz haben den toten Mann in dem LKW-Auflieger mit Kaffeebohnen gefunden. Die Polizei geht davon aus, dass der 56-Jährige Kaffee stehlen wollte. Er starb wahrscheinlich an einer Kohlenmonoxidvergiftung. Die genauen Hintergründe sind noch unklar. Polizeihund erschnüffelt mutmaßliche Einbrecher. Die beiden 43- und 46-jährigen Männer sollen in ein Gartenbauunternehmen in Bremen-Walle eingebrochen sein. Der Inhaber hatte sie auf einer Überwachungskamera seines Betriebs in der Rosenheimer Straße entdeckt und die Polizei gerufen. Ein Spürhund entdeckte die beiden in einem Gebüsch. Keine Züge zwischen Bremen und Oldenburg. Die Hunteklappbrücke wird saniert. Deswegen ist die Strecke bis Donnerstag gesperrt. Die Bahn hat einen Ersatzverkehr mit Bussen eingerichtet. Auch zu Fuß und mit dem Rad kommt man nicht über die Brücke. News aus deiner Region haben wir wieder in einer Stunde für dich.
0: Das Weserwetter.
3: Grau und ziemlich nass ist es gerade. Immer wieder kommt Regen runter, zwischendurch auch mal kräftiger, bei 16 Grad. Morgen dann Sonne und Wolken im Mix, nur ab und zu ein bisschen Regen, maximal 15 bis 17 Grad.
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3: Auf der A1 Richtung Bremen bitte aufpassen. Zwischen der Einfahrt Groß-Ippener und Delmenhorst Ost ist eine ungesicherte Unfallstelle. Dann gibt's auf der A1 Hamburg Richtung Osnabrück zwischen dem Bremer Kreuz und Bremen-Arsten 4 Kilometer stockenden Verkehr. Und in Nordleder ist die Cuxhavener Straße zwischen dem Ortseingang und der Bremerhavener Straße wegen eines Feuerwehreinsatzes gesperrt.
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4: Also wenn ihr Schlager genauso liebt wie wir, dann habt ihr hiermit auf jeden Fall den richtigen Sender erwischt. Schönen Montag wünsche ich euch. Ich bin Alisa Wegner. Startet gut in diesen Feierabend.
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0: Durch diesen Montagnachmittag geht's mit dem besten neuen Schlagermix hier bei Radio Roland. Und jetzt habe ich wieder ein bisschen was zum Lachen für euch.
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2: Geht los mit der Heimfahrt vom Möbelhaus im Auto, total verrenkt, denn du hast den Sitz schon ganz nach vorne gefahren, aber immer noch den riesigen Karton im Nacken. Dann wird aufgebaut mit einem TikTok-Video als Anleitung, wo so ein Influencer das in 3 Minuten schafft.
3: Und zack, und das Ding steht, Leute!
2: Dein linkes Knie stützt das linke Seitenteil, die rechte Hand hält das rechte Seitenteil. Zwischen den Zähnen hast du diesen Mini-Imbusschlüssel und auf den Zehen versuchst du, die Schranktür ins Scharnier zu hängen. Wenn das geschafft ist, stellst du fest, das Mittelteil hättest du vorher einsetzen müssen. Alles auseinanderbauen, neu aufbauen und nach 3 Stunden ist es vollbracht. Und deine Freundin sagt...
4: Kann man den umtauschen? Ich fände ihn in matt-weiß doch schöner.
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1: Es bleibt auch jetzt am Abend wolkig und auch der eine oder andere teils kräftige Schauer ist mit dabei. In der Nacht geht's runter auf 11 Grad. Morgen dann Sonne und Wolken im Wechsel, dazu auch etwas Regen möglich bei 15 bis 17 Grad.
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1: Auf der A1 Hamburg Richtung Osnabrück staut es sich zwischen dem Bremer Kreuz und Bremen-Ahsten auf 4 Kilometern. In Nordleda ist die Cuxhavener Straße zwischen dem Ortseingang und der Bremerhavener Straße wegen eines Feuerwehreinsatzes gesperrt. Und in Bad Zwischenahn ist die Oldenburger Straße zwischen dem Speckner Weg und der Georgstraße nach einem Unfall gesperrt.
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3: Frau fährt auf Felge über A1. Am Auto der 59-Jährigen aus Goslar war laut Polizei ein Reifen geplatzt. Anstatt anzuhalten, fuhr sie weiter über die Autobahn, bis die Polizei sie nach etwa einer Stunde bei Bremervörde im Landkreis Rothenburg stoppte. Die Frau hatte Orientierungsschwierigkeiten, war aber nicht betrunken und hatte auch keine Drogen genommen. Nun wird untersucht, ob sie möglicherweise Medikamente genommen hatte. Keine Züge zwischen Bremen und Oldenburg. Die Hunte-Klappbrücke wird saniert. Deswegen ist die Strecke bis Donnerstag gesperrt. Die Bahn hat einen Ersatzverkehr mit Bussen eingerichtet. Auch zu Fuß und mit dem Rad kommt man nicht über die Brücke. Zum Basketball. Milenko Bogicevic ist neuer Head Coach der EWE Baskets Oldenburg. Das hat der Verein bekannt gegeben. Der Serbe kommt vom mitteldeutschen BC nach Oldenburg und hat einen Vertrag bis Sommer 2028 unterschrieben. News aus deiner Region haben wir wieder in einer Stunde für dich.
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1: 19 Uhr. Ich bin Fabian Hoffmann. Guten Abend. Bundesinnenminister Dobrindt will massiv in den Zivilschutz investieren. Dabei soll ein 10 Milliarden Euro Sonderprogramm aufgelegt werden. Das Geld soll etwa in Ausrüstung, Personal und Technik des THW fließen. Das entsprechende Gesetz will die Bundesregierung übermorgen beschließen. Der Expertenrat für Klimafragen kritisiert die Bundesregierung. Stand jetzt verfehlt Deutschland seine Klimaziele für 2030 deutlich. Im Moment läuft es vor allem in den Bereichen Verkehr und Gebäude schlecht, so die Experten. Auch für das kommende Jahrzehnt sieht es nicht wirklich besser aus. Mit einer großen Razzia im Raum Hannover und in Bremen ist das LKA gegen mutmaßliche Geldwäsche vorgegangen. In den vergangenen Tagen wurden mehrere Wohnungen durchsucht. Ermittelt wird gegen 4 Männer aus dem Umfeld einer Autovermietung. Die Ermittler gehen davon aus, dass teure Mietwagen mit Geld aus kriminellen Geschäften bezahlt wurden. Bei der Eishockey-WM steht Deutschland nach der 0:2-Pleite gegen Lettland unter Druck. Um noch eine Chance aufs Viertelfinale zu haben, muss die DEB-Auswahl entweder heute gegen Gastgeber und Vize-Weltmeister Schweiz gewinnen oder übermorgen gegen Titelverteidiger USA. Ansonsten droht das frühe Aus.
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1: Michelle meldet sich offen und ehrlich bei ihren Fans. Gestern Abend ging's mit ihren Nachtgedanken auf Instagram mal wieder live. Dabei stand ein Thema besonders im Fokus, nämlich die Trennung von Erik Philippi. Ziemlich offen erzählt sie ihren Fans, wie es ihr momentan geht und auch die letzten Wochen, wie es ihr da so ergangen ist. Sie sagt, ich bin gefühlt durch alle Höllen gegangen, die man haben kann. Und ich habe mich gehasst, ich habe Wut gehabt, ich habe ihn zum Teufel gejagt und auch getraut und jede Menge geweint. Einen genauen Grund für die Trennung erzählt sie aber bisher nicht. Inzwischen haben die beiden aber auf jeden Fall einen Weg gefunden, sich auf Augenhöhe zu begegnen und dass es ihr auf jeden Fall schon ein bisschen besser geht. Und das ist ja eigentlich auch immer noch das Wichtigste.
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1: Frau fährt auf Felge über A1. Am Auto der 59-Jährigen aus Goslar war laut Polizei ein Reifen geplatzt. Anstatt anzuhalten, fuhr sie weiter über die Autobahn, bis die Polizei sie nach etwa einer Stunde bei Bremervörde im Landkreis Rothenburg stoppte. Die Frau hatte Orientierungsschwierigkeiten, war aber nicht betrunken und hatte auch keine Drogen genommen. Nun wird untersucht, ob sie möglicherweise Medikamente genommen hatte. Keine Züge zwischen Bremen und Oldenburg. Die Hunteklappbrücke wird saniert. Deswegen ist die Strecke bis Donnerstag gesperrt. Die Bahn hat einen Ersatzverkehr mit Bussen eingerichtet. Auch zu Fuß und mit dem Rad kommt man nicht über die Brücke. Zum Basketball. Milenko Bogicevic ist neuer Headcoach der EWE Baskets Oldenburg. Das hat der Verein bekannt gegeben. Der Serbe kommt vom mitteldeutschen BC nach Oldenburg und hat einen Vertrag bis Sommer 2028 unterschrieben. News aus deiner Region bekommst du bei uns stündlich von morgens bis abends.
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